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Der Sommer kommt. Summer is coming, meinte Roy Dawson auf dieser Demo-Version im Jahre 1960. Das Lied wurde später noch einmal für das Swan-Label aufgenommen und dort im Mai 1960 mit der Nummer 4054 veröffentlicht. Banana Split for My Baby mit 33 Aufnahmen heißt eine neue CD des deutschen Reissue-Labels Bear Family. Daraus gibt es ein paar bekannte und natürlich auch weniger bekannte Aufnahmen.

0: waren schon mal drei Sommersongs, die jeder Fan der Musik der 50er und frühen 60er Jahre kennt. Zur Summertime Symphony von Jamie Coe trägt man natürlich Short Shorts wie die Royal Teens und selbstverständlich auch Sunglasses After Dark, wie es Dwight Whitey Pullen gesungen hat. Ich verzichte auf weitere Erläuterungen, denn zur CD gibt es ein 33-seitiges Begleitheft, in dem jede Aufnahme in Text und Bild vorgestellt wird. Jetzt habe ich drei weniger bis unbekannte Titel, die zur schönsten Zeit des Jahres passen. Kommen Sie, es ist Zeit für The Big Beach Party mit den Jades und der Musik der Pacers.
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Wovon der Ronny Island and the Blisters gesungen haben, das kenne ich aus meiner Jugend reichlich. Bad Sunburn, schlimmer Sonnenbrand. Die Quittung gab es viele Jahre später. Melanom heißt die teuflische Hautkrankheit. Nur mit einer riesigen Portion Glück lebe ich noch. Also, Vorsicht in der Sonne. Den Summertime Rock spielten Rodley Lay and the Blazers. Im Juli 1960 erschien der Song zunächst auf ihrem eigenen Label Campus mit der Nummer 100 und wurde dann in Hollywood auf Dory Records veröffentlicht. Jetzt gibt es Sprechübungen mit Laurie London, den ich mal als One-Hit-Wonder bezeichnen möchte, denn er hatte als 15-Jähriger mit He's Got the Whole World in His Hands seinen einzigen richtig großen Hit. Probieren Sie mal die Übung. She Sells Seashells, Laurie London.

Domenico Modugno hat mit Nel Blu di Pinto di Blu 1958 das Sanremo Festival gewonnen, im Eurovision Song Contest Platz 3 errungen und 1958 5 Wochen Platz 1 der Hitparade in Amerika belegt. Statt der italienischen Version gab es bei mir Dean Martin mit der US-Fassung des Liedes, zumindest noch halb italienisch. Midnight Swim, sicher bekannter mit Anthony Perkins und dann natürlich mit Elvis Presley, hat der aus Chicago stammende Nicholas Vulcan, aka Nick Noble, gesungen. Und es wurde für ihn immerhin ein Top-40-Hit im Jahre 1957. Der Titelsong der CD ist nicht so ganz mein Fall. Aber ich will ihn natürlich nicht vorenthalten. Hier ist Louis Prima mit Banana Split for My Baby. Oh.

Gerd Musfelder Mikrofon mit der 435. Sendung Teen Beat. Damals, heute mit sommerlicher Musik und ich wünsche gute Unterhaltung.

Summertime Love mit Roy Head und den Traits aus dem Jahre 1960 ist einer meiner bevorzugten Sommersongs. Und den alten Gassenhauer In the Good Old Summertime aus dem Jahre 1902. Ja, Sie hören richtig. Sangen und spielten Susan Lim and the Criscandos. Das Begleitheft erzählt dazu eine besonders interessante Geschichte. Aus Singapur stammte die Band. 1970 ist Susan Lim gestorben. Rockabilly Time zur Sommerzeit.

Im Original stammt der Song aus dem Jahre 1950 mit Tony Martin. Bekannt wurde er natürlich 1954 durch Elvis Presley und hier hat Curtis Johnson gesungen. 1956 wurde das Lied als Demo aufgenommen und blieb bis 1978.

Vielleicht wäre der Ice Cream Man jetzt auch gerade für Sie richtig. Keine Ahnung, wie das Wetter momentan bei Ihnen aussieht. Leslie Uggams freute sich über den Ice Cream Man und die Hollywood Flames hörten sie mit Strolling on the Beach. Und jetzt habe ich noch ein paar sommerliche Songs, die nicht von der Banana Split CD der Bärenfamilie stammen.

Von der Jahreszeit her liegt Freddy Cannon durchaus richtig. Der Sommer kommt, Summer's coming, meinte er. Und genau das haben auch Bruce Johnston und Terry Melcher festgestellt, als sie den 1958er-Hit von Jerry Keller, ich sage mal, wiederbelebt haben. Here comes Summer!

Sommerfreude pur versprühte Leslie Gore mit Sunshine, Lollipops and Rainbows, und die Four Preps hörten sie mit dem Pat Boone-Hit Love Letters in the Sand. The Hondells haben den Phil Phillips-Hit Sea of Love gecovert. Hier ist der Song.

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Das waren zum Ausklang noch zwei weitere Aufnahmen von der Bear Family CD Banana Split for My Baby. Beach of Love sangen und spielten Royce Porter and the Counts, Counts mit K. Und zum Schluss gab es eine herrliche Rhythm and Blues Aufnahme mit Elmer James, The Sun is Shining.

Damit bin ich am Ende meiner bunten Mischung sommerlicher Musik angekommen. Nächste Woche bin ich wieder für Sie da. Und Sie sind natürlich herzlich eingeladen, wieder dabei zu sein. Wie sagt die junge Dame immer in der ZDF-Drehscheibe? Ich zähl auf Sie. In diesem Sinne, tschüss, bis zur nächsten Woche, sagt Ihr sendeverantwortlicher Plattenplauderer Gerd Mussfeld.

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2: Wir blättern unseren musikalischen Tageskalender wieder um und wir landen mit Axel Lindner auch wieder bei denselben Themen, die uns auch weiterhin durchs Jahr begleiten werden, mit gut 4000 unterschiedlichen Songgeschichten, mit knapp schon 2000 tagesaktuellen Geburtstagskandidaten und dazu auch immer mit mindestens zwei unterschiedlichen Film- und Fernseherinnerungen aus den 50s, 60s und 70s. Natürlich hat auch der Elvis bei uns jeden Tag seinen Stammplatz sich erspielt, denn bei uns diktieren um diese Uhrzeit die Musikgeschichten, das Geschehen. Denn auch die sollen natürlich neben den Tönen in ganz besonderem Maße auch nicht verloren gehen. Oft auch gerade vielleicht so, dass man so ein wortlos abgespieltes Musikstück gar nicht so richtig beschreiben kann. Wo gehört denn das eigentlich hin? Warum gibt's eigentlich mehr als rund 3000 deutsch-englische 50-50-Pärchen in diesen Jahrzehnten? Oder warum war es eigentlich auch gar so beliebt, auch bei unseren Nachbarn von zeitgleichen US-Originalen abzukupfern? Was sind eigentlich die wirklichen Beweggründe für mehr als 500 schwarz-weiße Pop- und Rhythm-and-Blues-Pärchen? Jeder Oldie-Fan kennt freilich von diesen Typen auch ein paar Dutzend und die Insider ganz bestimmt noch mehr. Aber bei genauerem Hinschauen, da haben all diese Themenbausteine regelrecht System gewonnen damals, das man aber beim bloßen Anhören der Töne eigentlich gar nicht mitbekommt. Also lasst uns wie gewohnt erstmal loslegen aus unseren Top 500 der Non-Hit-Rock'n'Roll-Singles aus unserem Hit History Tageskalender.

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1: Damit auch die Eingangsstruktur von unseren ersten drei Songs nochmal ganz gut verständlich werden soll. Wir haben uns in unserem Oldie-Sammlerkreis im Grunde nahezu zu jedem Musikstil mal gut 500 Titel rausgesucht, mit Singles, die es aber gerade nicht mehr in die Billboard-Charts geschafft haben. Aber eben mit Singles, die es trotzdem aber verdient hätten, dass man sie dorthin hätte aufnehmen sollen. Selbst wenn es auch damals gerade im Rock'n'Roll-Zeitalter bereits erbitterte Gegner dieser Musik Richtung geben durfte und gerade auch weiße konservative Kräfte damit den Niedergang der Jugendkultur schon vorhergesagt haben. Nur wir waren da schon immer anderer Meinung und wir präsentieren euch an dieser Stelle zuerst mal eben genau so eine Rock'n'Roll-Single, die damals in diesen Kreisen für Aufruhr gesorgt hat. Und danach holen wir uns als zweite Non-Hit-Hörprobe jeweils eine Vocal Group Harmony oder eine Doo-Wop-Single auf unseren Spielplan und zu guter Letzt noch vor unseren Songgeschichten dann einen alten Boogie-Woogie-Tanzklassiker, weil es ja zuweilen auch noch kurz vor unseren 50 Song Stories noch den ein oder anderen Frühzeitgeburtstag schon mal zu feiern gibt. Also nach der Rock'n'Roll-Scheibe kommt die Doo-Wop-Scheibe und danach ein Abstecher zu den Boogie-Woogie-Tanzscheiben aus den 40s und 50s, bevor es dann tatsächlich losgeht auf unserem Hit-History-Tageskalender. Boom.

Nun könnten wir uns solche Non-Hit-Jahresauswahlen durchaus für beliebig andere Stilrichtungen auch vorstellen. Alles so von Tin Pan Alley bis Woodstock. Für Rockabilly, für Rhythm and Blues, für Blues oder Country. Auch noch gut 1000 Teen-Pop-Singles hätten sich dafür auch schon angesammelt. Unsere Instrumentalabteilung, die führen wir dann auch jeweils durch die 50s, die 60s und die 70s mit einem Beispiel. Damit es dann aber jetzt nach unserem Boogie-Woogie-Beispiel erst so richtig losgehen kann bei unserem Hit History Tageskalender.

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3: Wenn ich euch heute mal zum Einstieg fragen darf, was macht eigentlich diese Sendereihe der Hit History Halbzeit so besonders? Nicht, dass wir uns hier um die Originalversionen berühmter Hits kümmern und auch nicht, dass wir uns wirklich bemühen, die schwarzen Wurzeln von so manchem weißen Charthit auch wieder mal in Erinnerung zu bringen und auch bestimmt nicht unsere tägliche Schlagerbegeisterung, sondern vielmehr die wirkliche Wucht von diesen drei großen, vor allem auch besonders langlebigen Musikthemen, bei denen es einfach nicht ausreicht, immer nur mal 50 oder vielleicht 100 Beispiele wieder hochzuholen, bei denen sich auch garantiert jeder Oldie-Freund auch sofort wiederfinden wird. Uns geht's vor allem um die Mächtigkeit dieser Musikthemen, zu denen es auch bestimmt immer mal wieder die ein oder andere CD-Compilation auch zu kaufen gibt. Aber wir wollten so ein bisschen weiter wühlen gehen und wir haben auch schnell festgestellt, dass uns mit diesen CD-Compilations das Ganze nicht ausreichen wird. Denn Musikgeschichte ist auch schon bei den Hits wirklich so spannend, dass wir euch davon quer durchs komplette Jahr auch erzählen wollen mit unseren drei Jahresstaffeln der Hit History Halbzeit.
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Was würden wohl Teenager sagen, wenn ihnen ein angesagter aktueller Topstar, in welchem Jahr auch immer, einen neuen Songtitel vorstellt? That's How Much I Love You, hier am Beispiel mit Pat Boone im Jahr 1957 in den Hitparaden. Da wird wohl zu keinem Zeitfenster der Musikgeschichte ein jugendlicher Musikfan nur einen Moment daran denken, dass so ein aktueller Charthit an diesem Beispiel mal schon gut 10 Jahre alt sein könnte. Und genau diese Unschuldsvermutung, so will ich das mal nennen, die wird auch diesmal wieder zum Programm. Denn auch genau 10 Jahre früher erscheint von diesem Songtitel bereits das erste halbe Dutzend an Single-Varianten. Mit Louis Prima, mit Elvino Ray, mit Bing Crosby in den Charts, auch mit Frank Sinatra 1947 gleich in den Pop-Top-10. Und hier spaltet sich auch wie gewohnt das Hitparadenbild auch schon merklich. Denn sowohl der Red Foley als auch der Originalinitiator Eddie Arnold, die landen damit in den Hillbilly Top 5. Mit eben diesem That's How Much I Love You von und mit Eddie Arnold.

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1: Eines der Teenager-Idolen und genau 10 Jahre vor dem Pat Boone, dann hier im ersten Erscheinungsjahr 1947 mit dem jungen Frank Sinatra, der im Grunde auch sowas wie der Vorreiter aller Teenager-Begeisterung war in den Nachkriegstagen. Auch damals sieht man schon in seinen Konzerten die ohnmächtigen Mädchen und die schmachtenden Blicke und auch schon die fliegenden Büstenhalter. Wie man also den jeweils gerade aktuellen Mädchenschwarm auch gerne benennen mag, das sei mal dahingestellt. Denn auch schon in Zeiten aller Bravo-Hit-CDs, da gab es schon einige an diesen Teenager-Idolen. Der Frank Sinatra war nun als Solosänger unterwegs, nicht mehr bei Tommy Dorsey unter Vertrag. Und er verzaubert mit als erster Teenie-Schwarm die Mädchen mit That's How Much I Love You in den Top 10. Und wenn wir mit dieser Songgeschichte von Eddie Arnold und Wally Fowler auch noch zum Abschluss unserer kleinen Hit-Geschichte nochmal um gut 20 Jahre nach vorne schauen, dann überrundet der Brite Val Dunican damit auch nochmal den Pat Boone um weitere 10 Jahre. Und der Song erlebt damit 1966 quasi auch schon den dritten Teenager-Frühling mit That's How Much I Love You mit Val Dunican.

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Ich suche ein Herz und finde dabei mal ganz nebenbei vielleicht einen Geldbeutel. Denn der deutsche Texter Tobi Lüth, der landet mit dieser Coverversion vom Rick Nelson-Hit Teenage Idol nicht nur bei den angestammten 25% der Rick Nelson-Hit-Verkäufe in Deutschland, sondern er komponiert und textet auch gleich hinten drauf auf der Single die B-Seite. Und so bekommt der Hermann Tobi Lüth nicht nur die anteilige Einnahme von der Detlef Engel-Single A-Seite, sondern eben auch noch zusätzlich 100% der Tantiemen von der B-Seite. Aber wegen dieser B-Seite wäre eigentlich gar keiner drauf gekommen, diese Single überhaupt zu kaufen im Jahr 1962. Sondern wenn, dann kauft man die Melodie des Ricky Nelson-Hits. Und man bekommt halt quasi immer als Draufgabe eine eher nebensächliche B-Seite mit dazu. Nur für den Texter Tobi Lüth, da ist das natürlich umgekehrt zu sehen. Denn 3/4 der Tantiemen von der A-Seite, die gehen natürlich nach Amerika. Aber die B-Seite von dieser Detlef Engel-Single, die wird absolut der Hauptgewinn für den Tobi Lüth. Und daher kommt auch von Kollege Ralf Maria Siegel mit diesem B-Seiten-Phänomen der Ausspruch: Ich kenne einige Kollegen, die mit dieser B-Seiten-Masche zum Millionär geworden waren. Obwohl doch eigentlich der Rick Nelson den Verkaufserfolg zutage bringen sollte. Für den Detlef Engel hier aus dem US-Top-10-Hit vom Teenage Idol.

Mit diesem Bazoom, I Need Your Lovin' von den Cheers im Jahr 1955 auf einem weißen Poprang 15. Da haben wir heute wieder mal eines dieser ganz prägnanten weißen Verkaufsschlager in den Transition Years, die das schwarze Original von Otis Williams und seinen Charms bei den Verkaufsumsätzen um ein Vielfaches überflügeln, obwohl diesmal eben auch das Original bis zum Rang 15 klettert, allerdings eben nur in den schwarzen Rhythm Blues Charts. Aber nachdem eben nur gerade mal 15% schwarze Bevölkerung rund 65% weißer Bevölkerung in den USA gegenübersteht, da kann man sich auch ganz bestimmt recht gut ausrechnen, dass man mit einem Pop-Rang 15 wesentlich mehr Geld einspielt für die beiden Komponisten Jerry Lieber und Mike Stoller als mit der Rhythm and Blues Version. Nur gerade auch diese beiden Komponisten waren in diesen Jahren auch immer so genau an dieser Vertonungsnahtstelle unterwegs, zwischen Pop und Rhythm and Blues, mit weiteren schwarz-weiß genutzten Hitpärchen, zum Beispiel mit dem Hound Dog, mit Love Potion No. 9 oder mit den Lucky Lips, mit Riot on Cell Block No. 9 und mit vielen weiteren Coasters und Drifters Hits und auch natürlich mit einigen Elvis Hits wie Jailhouse Rock oder Treat Me Nice. Allein auch die weißen Cheers, die treffen an dieser Stelle auch noch eine weitere Leiber-Stoller-Komposition mit What Do You Want oder mit I Must Be Dreaming oder auch mit den Black Denim Trousers and Motorcycle Boots. Also im Grunde auch wieder eine damalige Boygroup, die damals nahezu ausschließlich sich mit schwarzen Originalvorgaben dann in die Hitparaden gespielt haben. Wie auch diesmal mit Bazoom, I Need Your Lovin', mit dem Original von Otis Williams and the Charms.

Die Coasters werden uns mit Leadsänger Carl Gardner auch bei unseren kleinen Antwortgeschichten hier immer wieder einen kurzen Besuch abstatten. Auch noch mit Yakety Yak oder mit ihrem Charlie Brown. Aber diesmal, da laden Komponisten Jerry Lieber und Mike Stoller die Musikwelt ein, chronologisch zum ersten Mal dem Coasters-Hit zu folgen und eine Antwort hinterher zu schicken. Denn nach ihrem fast schon hypnotischen Gonna Find Her, da machen sich jetzt die Texas Matadors auch wirklich auf die Reise, die langgesuchte Dame der Coasters auch tatsächlich zu finden. Nach Searching heißt sie jetzt wenig später I Found Her mit den Texas Matadors.

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1: Wer sich gestern schon um diese Uhrzeit mit draufgeschaltet hat, Historianer, der hört heute zu diesem Song auch schon unseren Teil 2 zur Hitgeschichte in 45 oder 78 Umdrehungen, weil sich eben so ein Hit auch oftmals in vielen, vielen Versuchen in den Charts auch zeigen darf und dabei auch nicht selten ganze Musikgenerationen dazwischen liegen. Oder wenn auch nur mal der Zeitgeist bestimmt, dass es ganz normal gewesen war, wie in den 50er Jahren von ein und demselben Song oftmals gerne auch ein halbes Dutzend unterschiedlicher Hit-Varianten zu platzieren. Hier an dieser Stelle heißt es bei uns nämlich im Grunde an jedem Tag des Jahres It's the song, not the singer, bei unserer Hit-History-Halbzeit.
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Diese Kombi-Variante von Louis Prima und Keely Smith mit den Witnesses, die soll mal im Jahr 1956 heute unser Ur-Oldie-Aufhänger werden. Denn der Louis, der hat diesen Las Vegas-Erfolg natürlich auch vor allem seinen musikalischen Vorgängern schon zu verdanken, die sowohl den ersten Teil mit Just a Gigolo und auch den zweiten Teil von I Ain't Got Nobody bereits längst aus der Tinpan Alley-Frühzeit mit überliefert haben. Und dabei kommt Just a Gigolo ursprünglich schon im Jahr 1928 vom italienischen Komponisten Leonello Casucci, der Ende der 20er Jahre in Berlin mit dem deutschen Texter Julius Brammer zusammenarbeitet bei einem Berliner Tango-Ensemble im Hotel Adlon. Und so heißt der Titel erst noch mit deutschem Text Schöner Gigolo, armer Gigolo, hier 1930 im Tango-Rhythmus mit Heinz-Maria Linz.

Der schöne und arme Gigolo, der ehemalige Gardeoffizier, der nach dem Ersten Weltkrieg und dem Zusammenbruch der K&K-Monarchie dann keine Arbeit mehr finden wird, als sich einfach eben nur als Tänzer durchzuschlagen. Aber diese Zeitgeistgeschichte, die findet dann weltweit so viel weiteren Anklang, auch in Italien mit Enrico Fratti oder auch in Amerika angekommen, durch den passenden englischsprachigen Text dann von Penelli-Komponist Irving Caesar. Und der beschert uns hier immerhin unsere Ur-Oldie-Runden mit den Klassikern von T42 oder von Swanee oder Sometimes I'm Happy. Aber dieser Irving Caesar, der bringt eben den schönen und armen Gigolo damit auch nach Amerika in die Hitparaden mit Bing Crosby, jetzt im Jahr 1931 gelandet, als Just a Gigolo.

Der schöne arme Tanzleutnant wird zeitgleich 1930 auch in Deutschland durch Regisseur Emmerich Hannus auf die Filmleinwand auch verewigt. Und auch in Amerika kam Just a Gigolo dann nur ein Jahr später ins Kino durch den Regisseur Jack Conaway. Wie gewohnt entstehen dann in diesen Monaten auch mehr als ein Dutzend an Single-Variationen von diesem Just a Gigolo in Amerika. Auch mit Ben Burney, mit Leo Reisman in den Top 5 oder mit Ted Lewis sogar bis ganz nach oben im Jahr 1931. Aber dann wird's auch schon für diesen Tin Pan Alley Klassiker ebenso selbstverständlich, erstmal für die nächsten Jahre so ein bisschen ruhiger zu treten in der Erfolgsstatistik, bis hier die J.P. Morgan dann 1954 nochmals in die Hitparaden einsteigt. Also knapp 25 Jahre nach dem Originalerfolg, aber eben auch noch vor dem Louis Prima mit Just a Gigolo und der J.P. Morgan.

Nach Just a Gigolo widmen wir uns jetzt kurz noch der Geschichte vom anderen Louis Prima Songtitel I Ain't Got Nobody, geschrieben von Spencer Williams und seinem Texter Roger Graham. Und das auch tatsächlich noch vor der Urversion vom schönen armen Gigolo, schon 1917. Mit der ersten Top 5 Version durch Sängerin Marion Harris und I Ain't Got Nobody.

Auch dieses I Ain't Got Nobody hat richtige Hitparadenwellen vor sich. Mit mindestens mal 2 Dutzend an unterschiedlichen Singles in den 20er Jahren mit Bessie Smith oder hier auch mit Sophie Tucker als Hörbeispiel in den Top 10 mit I Ain't Got Nobody.

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Wir machen uns allmählich auf den Weg zu einem Zeitsprung hier ins Jahr 1950 mit den Coalmans und I Ain't Got Nobody. Und damit überspringen wir in diesem Fall schon wieder mal mindestens 2 Dutzend an Single-Variationen von diesem Klassiker. Und im selben Tempo geht's auch gleich mit der nächsten Hit-Version weiter, jetzt ins Jahr 1962. Hier legt der Buddy Greco mit einer englischen Top 20 nochmal nach, mit dem passenden Twist. Rhythmus natürlich unterlegt, in den 60s gelandet mit I Ain't Got Nobody und Buddy Greco.

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Wir geben hier gleich nochmal ein Jahr obendrauf ins Jahr 1963 mit dem Shane Fenton in England, den die Welt dann 10 Jahre später kennt als den Elvin Stardust. Aber aufhören wollen wir mit unserer heutigen Tin Pan Alley Geschichte dann gut 20 Jahre nochmal später mit einer ebenfalls äußerst erfolgreichen Top 10 Version, auch bei uns jetzt in Deutschland. Dabei lehnt sich der David Lee Roth an die Vertonung von deutlich zu hören Louis Prima und Kelly Smith noch mit an. Und so verbindet er auch seinen US-Hit im Jahr 1985 auch nochmal mit unserem Einstiegs-Urklassiker. Wie man sieht, muss man zuweilen nicht mal am Rhythmus zeitgemäß schrauben. Und dennoch wird auch über 50 Jahre später nochmal ein Hit draus. Just a Gigolo und I Ain't Got Nobody mit dem Van Halen-Sänger David Lee Roth.

Diesmal, Historianer, da steht die schwarze Transition Year Kopie mal vorne an mit den Sweet Lips im Jahr 1956, hier mit Scatman Crothers. Und auch sowas soll es mal im Ausnahmefall in diesen Monaten auch gerne mal geben, dass auch die weiße Hitversion noch einen Tick vorne dran steht mit den Sweet Lips in den Hitparaden. Aber damit ist zu diesem Hit noch längst nicht alles erzählt, hier mit der J.P. Morgan.

Die Sweet Lips gewinnen zwar das schwarz-weiße Hitparadenrennen im Transition-Jahrgang 1956 hier mit der JP Morgan, aber wenn wir mit dieser Melodie dann doch ein bisschen weiter forschen gehen, dann wird's jetzt hier schon im Jahr 1926 mit Louis Armstrong und seiner Hot Five dann doch wieder original urschwarz, dann allerdings unter dem melodiegleichen Songtitel der Jazz Lips, von Lil Armstrong geschrieben für Louis Armstrong.

unserem heutigen Ur-Oldie, da machen wir wie gewohnt aber erstmal noch einen Abstecher zuvor in den 50s mit Gale Storm im Jahr 1957, auch schon in den Hot 100 gelandet mit On Treasure Island. Und das hat genau zu diesem Moment auch damals seine absolut passende Berechtigung, denn zu diesem Zeitpunkt kündigt man am amerikanischen Festland die Beitrittsverhandlungen von Hawaii zum amerikanischen Bundesstaatenbund an. Und das soll dann zwar erst im August 1959 endgültig vollzogen werden, aber die Treasure Island, die kann ja zumindest schon mal besungen werden, damit auch die Vorfreude auf den bald benannten 50. Bundesstaat und deren Pineapples, also die Ureinwohner aus Hawaii, auch entsprechend groß sein wird. Aber natürlich ist diese Komposition von Joe Burke und seinem Texter Edgar Leslie bereits mehr als 20 Jahre älter. Hier bereits im Jahr 1935 zum ersten Mal auf Rang 1 gelandet mit Bandleader Tommy Dorsey und Sängerin Edith Wright.

Orchesterchef Tommy Dorsey beschert uns im Jahr 1935 die mit Abstand erfolgreichste Hitversion von diesem Klassiker. Aber zeitgleich landen auch noch der Bing Crosby, der Little Jack Little, der Joe Moss und wohl auch die erste Einspielung von Pianist Teddy Wilson ebenfalls in den Top 20. Zu diesem Zeitpunkt, da lässt der Texter Edgar Leslie aber noch eine Weile lang auf sich warten. Aber trotzdem war das so eine eingängige Melodie und auch komplett wortlos dann ein Chart-Hit mit der Ersteinspielung von der Treasure Island mit Teddy Wilson.

0: das Konzept von unseren Hitgeschichten, das ändert sich hier quer durchs Jahr auch bestimmt nicht. Nur das jeweilige Musikjahrzehnt, aus dem wir unsere Songgeschichten dann auch wieder ausgraben wollen. Jetzt dann auch gleich aus den sogenannten Roaring 60s und dann in den 70s gelandet bei unserer Hit History Halbzeit.
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nach seinem Top-30-Hit von der Cerveza, dem Bier, da meldet sich hier der Boots Brown mit seinem direkten Hit-Nachfolger von Trollen, immer noch im Jahr 1958, auch als weitere Soundanlehnung natürlich beim wortlosen Hit der Gems mit Tequila. Und deshalb lassen wir jetzt den Chuck Rio auch nochmal seinen Hut in den Ring werfen zum direkten Soundvergleich mit den Gems, mit ihrem Sombrero, auch wieder in Latin-Feierlaune, ohne viel Worte, immer in 45 Umdrehungen mit den Gems.

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wird's diesmal wieder wortlos auf unserem Geburtstagskalender. Im Namen von Preston Eugene Epps aus Mangum in Oklahoma. Und wir laden ihn heute zur Geburtstagsfeier ein am 19. Juli 1930 mit seinem Bongo Rock. Da macht er sich 1959 auf den Weg, damit in die Top 15 der Billboard Charts. Aber damit ist diese Songgeschichte auch noch lange nicht zu Ende erzählt. Wenn wir jetzt gleich mal seine Initialsingle auch umdrehen zur Bongo Party im Namen von Preston Epps.

anderen Seite des Atlantiks. Da kommen damit die Jetstreams in England im selben Jahr, ebenfalls 1959, ins Studio. Und 14 Jahre später, da landet damit auch die Incredible Bongo Band mit ihrem Bandleader Michael Winner erneut in den Hitparaden, diesmal mit Jim Gordon am Schlagzeug und Bobby Hall an den Bongo.

Unser Jubilar, der Preston Epps, kommt mit seinem Nachfolger vom Bongo, Bongo, Bongo auch erneut in die Hitparaden. Und danach gibt's dann von ihm auch noch Bongo in the Congo oder Bongo in Pastel oder den Bongo Rocket oder auch noch den Bongo Boogie und einige mehr. Der Radio-DJ Art Labeu und Entdecker von Preston Epps, der hat aber wohl als Mitkomponist auf der Tantiemen Payroll am Ende doch fast genauso verdient von dieser Bongo-Mania in diesen Tagen, wie auch der eigentliche Urschöpfer heute zum Geburtstag mit Preston Epps.

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1: If you don't know, wenn ihr heute zum Geburtstag von Country-Sänger George Hamilton IV diese B-Seite nicht kennenlernen würdet, dann würdet ihr den wahrscheinlich voreilig auch wieder nur in die Country-Schublade stecken wollen. Aber immerhin zitiert er 1956 mit dieser ersten Single schon ganz gut hörbar den Elvis. Geboren wird der George Hege Helton IV. Heute am 19. Juli 1939 in Winston-Salem, North Carolina. Und er verlebt dort eine streng religiöse Kindheit. Aber mit dem Elvis, da war es dann um den jungen George endgültig geschehen. Auf der anderen Single-Seite, da schreibt ihm der John D. Loudermilk auch sofort seinen ersten Pop Top 10 Klassiker mit A Rose and a Baby Ruth. Eine Rose und ein damals bekannter Schokoriegel namens Baby Ruth zum ersten Initial-Teenage-Erfolg von George Hamilton IV. Aber er befeuert mit dieser ersten Eigenkomposition dann auch weit entfernt in England dann auch die dortige Skiffle- und Rock'n'Roll-Szene. Hier zum direkten Vergleich der Kontinente mit dem Engländer Jody Gibson nochmal in Erwähnung von Elvis. If you don't know, I know, ain't gonna tell, im Namen von Komponist George Hamilton IV.

Wie stark der George Hamilton damals zeitgleich von Elvis beeinflusst wurde. Dafür hinterlässt er uns gleich noch seine nächste Rockabilly-Eigenkomposition, die heißt Everybody's Body. Und auch schon steht der nächste Top 10 als Ballade parat mit Why Don't They Understand? Und auch dafür entscheiden wir uns für die kräftige Single-Seite aus der Frühzeitkarriere von George Hamilton IV. Even though, auch wenn die andere Seite zum Hit wurde, die Rock'n'Roll und Rockabilly-Töne heute im Namen von George Hamilton IV.

Even though, auch wenn unser Jubilar während der 50er Jahre auch schon fast 10 erfolgreiche Pop-Hits abgeliefert hat, da wechselt der George Hamilton dann ab 1960 doch ins Country-Lager und er wird dort in den nächsten 2 Jahrzehnten knapp 40 Chartstürmer nachlegen und so wird er bis zum Ende der 70er Jahre zum Country-Superstar, allen voran natürlich mit den Klassikern von Abbey Lane oder Before This Day Ends. Nur wir wollten heute mal ganz bewusst in seinen Frühzeiten ein bisschen hinbleiben. I Know Where I'm Going, unser kurzer Wegbegleiter in der 50s-Karriere von George Hamilton IV.

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1: Dieser Slogan, wir denken Radio anders, der hat wirklich so viele Facetten zu bieten, warum das Konzept von unserem Hit History Tageskalender auch tatsächlich an 365 Radiotagen im Jahr auch unter Umständen so anders tickt als das, was man vielleicht noch gerade aus den einschlägigen UKW-Sendemodellen auch so kennt. Wir spielen beispielsweise denselben Song in der Regel nur einmal pro Jahr, nicht einmal pro Tag oder manchmal gehört auch schon einmal pro Stunde. Unsere Tagesstruktur, die setzt voll und ganz auf Musikgeschichten und Beiträge. Zu Tagesbeginn immer aus den 40s, dann mit einem mächtigen Anteil aus den 50s und danach kommen auch immer die tagesaktuellen 60s-Beiträge dazu, bis dann zuletzt zumindest von mir der Hit History Kalendertag mit den 70s-Songgeschichten auch beendet wird und damit danach auch ihr designierten 70er- oder 80er-Jahre-Spezialisten nach ganz ähnliche Muster auch weiter mit anknüpfen könnt, wenn ihr Lust drauf habt. Nicht immer nur mit den ohnehin bestens bekannten Chart-Hits, sondern auch mit so manchem anderen Blickwinkel, vielleicht auf einen Komponisten, auf Zeitgeistgeschehen, auf die 70er-Jahre-Geburtstage, die dann eben von mir in der Dichte auch nicht mehr zum Zug kommen werden. Denn pro Jahr vielleicht 1000 Chart-Hits zu kennen und auch zu haben, das bedeutet für mich ganz persönlich mal tatsächlich auch wirklich nicht unbedingt Ahnung vom Musikgeschehen zu haben. Da braucht es dann aus meiner Brille vielleicht einen damaligen Rock-DJ oder einen Disco-Plattenaufleger oder auch gerne mal die Musikauswahl aus einem Tanzmusik-Veranstaltungskalender aus den 70ern oder den 80ern. Die immer gleichen 1000 Hits eines Jahres, aus welchem Musikjahrzehnt auch immer, die sind für mich persönlich mal nicht das Maß der Dinge für einen Oldie-Spartensender. Das darf und soll natürlich aber auch jeder von euch wieder ganz anders sehen. Nur ich kann da noch so viel lernen und so viel tolle neue Musik aus den 70er und 80er Jahren auch kennenlernen. Da braucht's eben aus meiner Sicht einen Kenner und der bin ich in diesen Jahrzehnten nicht, trotz ein paar tausend Charthits aus diesen Jahren, denn ich möchte ja schließlich auch was dazulernen hier beim Hit History Tageskalender.
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1: Es geht natürlich auch wieder gleich nahtlos weiter mit unserer Hit History Halbzeitstaffel. Jetzt aus den 60s mit Axel Lindner und den aber gleichbleibend ergiebigen Songbausteinen. Auch wieder mit den Originalversionen berühmter Hits, mit den deutsch-englischen 50-50-Pärchen im Rahmen von Beat in Europa und auch mit einer eigenen Jahresstaffel von Beat Goes Rhythm and Blues, wenn diesmal die Beat-Singles nicht ohne ihre entsprechenden Soul-Originale an den Start gehen wollen. Immer so ein bisschen auf den jeweiligen Hintergrund auch angeleuchtet und auch nicht immer nur mit den allseits bekannten Hits, aber in jedem Fall auch immer nach diesem Muster, selbstverständlich 365 Mal mit neuem musikalischen Inhalt jetzt aus den 60s bei unserer Hit History Halbzeit.

kennst doch schon mit Don't Ha-Ha im Namen von Huey Piano Smith ganz bestens klappt, dann soll's doch auch genauso mit Giacomo auch hinterher klappen bei Casey Jones and the Governors. Eigentlich aber stammt er aus Newcastle upon Tyne, also der Heimat der Animals, und er wandert dann zuerst weiter als Cass and the Casanovas nach Liverpool und dann zusammen mit Eric Clapton nach London als Casey Jones and the Engineers und schlussendlich dann bei uns gelandet als Casey Jones and the Governors mit mehr als einem guten Dutzend solcher Beat-Adaptionen von mitgebrachten US-Originalen, diesmal auch wieder übernommen aus New Orleans mit Don't You Know Giacomo von und mit Huey Piano Smith.

wir kombinieren diesmal den Dickie Rock aus Dublin mit dem Jimmy Duncombe und seinen Rackets aus Middlesex zu einem weiteren Beat Goes Rhythm and Blues Chuck Berry Pärchen. Denn auch wenn die deutsche Beatwelt mit Jimmy and the Rackets mit insgesamt 5 deutschen Charthits das Ganze erlebt, aber auch hier liegen die Wurzeln wieder. Ganz genauso wie bei Tony Sheridan oder bei Casey Jones oder King Size Taylor oder bei Ian and the Zodiacs und vielen mehr noch auf der Insel. Aber dort war eben die Übermacht der zeitgleichen Beatbands derart groß, dass sich auch einige Bands dazu entschlossen haben, ihre Heimat zumindest mal auf Zeit dann zu verlassen, um am Festland in Schweden oder in Dänemark und in Holland oder Finnland auch Karriere zu machen. Denn schließlich hört die europäische Jugend inzwischen überall diese neue elektrisierende Beatmusik, die dann bei uns auch häufig als Fortentwicklung oder als Wiederauferstehung des Rock'n'Roll gesehen wird. Mit Chuck Berry, mit Little Richard oder mit Bo Diddley. Nur in aller Regel ist dabei immer ein ganz besonders großer Rhythm and Blues Anteil auch mit verpackt. Denn auch die Rock'n'Roll Music ist natürlich selbstverständlich nicht nur ein Pop-Top-Ten-Hit für den Chuck Berry, sondern auch ein Rhythm and Blues Top-Ten-Hit. Und so hören wir also auch Jimmy and the Rackets bei Beat Goes Rhythm and Blues am Kontinent gerne mit Rock'n'Roll Music.

When summer's through, wenn der Sommer vorbei ist, dann beginnt der Herbst. So verkünden uns das diesmal die Meteorologen der Happenings. Aber wir hätten die vier Highschool-Freunde ganz bestimmt heute nicht eingeladen zu unserer Beat Goes Rhythm and Blues Runde, wenn dafür nicht schon 3 Jahre zuvor die Mädchengruppe der Chiffons ein schwarzes Original zum Vergleich mit angeboten hätten, mit ihrer Hymne zum Herbstanfang, wenn da in Amerika ja auch immer gleichbedeutend das neue Schuljahr beginnt. When the summer's through mit den Chiffons.

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Gira, Gira mit Rita Pavone. Die bringt uns diesmal nach Italien bei Beat in Europa im Namen der Four Tops aus Detroit. Und dort nimmt sich aber auch die Gruppe E. Rogers diesen Klassiker auch nochmal zu einem zweiten landeseigenen Text in Italienisch auf Reach Out, I'll Be There.

J'attendrai, wir passen auf, im ganz buchstäblichen Sinn, dass unsere Länderbilanz im Namen der Four Tops auch noch ein französisches Abbild verpasst bekommt. Hier mit Claude François in Paris. Aber für ihre Europatournee, da verewigen sich die Mannen um Lietzinger Levi Stubbs auch gleich noch selbst für ihr italienisches Publikum auf ihrem gemeinsamen, so richtungsweisenden Motown-Album Motown Around the World. Also hier im eigentlichen Sinn Motown in Europa, angekommen mit dem Original-Playback von Reach Out, I'll Be There, jetzt auch auf Italienisch mit den Four Tops.

Unser Abstecher bei BIT in Europa macht diesmal Halt in Italien bei I Quattro di Luca mit ihrer Anlehnung bei den Beach Boys und Surfin' USA, beziehungsweise eigentlich ist das Original von Surfin' USA die um 8 Takte nach vorne versetzte Hookline vom Chuck Berry Hit der Sweet Little 16. Und so heißt hier die französische Entsprechung von Johnny Hallyday, Les douze filles de 16 ans, also direkt übersetzt die süßen Mädchen mit 16 Jahren oder eben hier auch einfach nur als Melodielieferant für Surfin' USA.

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1: Einen größeren Publikum wurden die Avengers 1994 im Kultstreifen Pulp Fiction näher gebracht. Dort erklang Surfrider, geschrieben von ihrem Bassisten Nookie Edwards, aber in der Fassung der Lively Ones. Die krallten sich das Werk 1963 von den Avengers, das bei ihnen noch Sputnik hieß. Natürlich fragten sie vorher an und brachten den Titel nun im Februar 1963 als Surfrider heraus.

Hier die Ventures aus der Dalton LP Match Potatoes and Gravy. Der Schlusspunkt auf Seite 2, Sputnik alias Surfrider, The Ventures.

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3: Die Beach Boys, und sie hatten ihren Spaß. Fun, fun, fun. Der Titel hieß Cash's Love vs. Sonny Wilson. Und das war natürlich eine Anspielung. Brian Wilson und Mike Love als, als Gegenpart. Dahinter steckten natürlich diese Boxkämpfer Cassius Clay und Sonny Liston. Ja, Shutdown Volume 2 heißt dieses Album und darauf gibt es tatsächlich einen Titel, der heißt Shutdown Part 2. Also muss es doch auch einen Titel Shutdown Part 1 geben. Ja, und den gab es natürlich ein Jahr vorher auf dem Album Surfing USA. Und hier kommen die beiden einfach hintereinander. Shutdown Part 1 und Part 2.

Wir treffen uns diesmal bei unserer Sommerinstrumentalecke mit dem Gypsy Surfer hier im Jahr 1963 mit der Gruppe Avantis. Und dazu kombinieren wir aus demselben Jahr den Gaucho, den mexikanischen Cowboy, mit der US-Surfband der Darts.

mit einem klassischen Folk-Traditional bereits aus dem 19. Jahrhundert. Da kommt unser nächster Jubilar Dave Fisher mit seinen Highwaymen im Jahr 1961 bis auf Platz 1 der Billboard-Charts. Ihre Debütsingle von Michael Row the Boat Ashore bekommt dann auch auf der anderen Seite des Atlantiks mit Lonnie Donegan auch noch einen Top-10-Erfolg. Und bei uns macht daraus der Billy Sanders die Michaela vom Michael. Aber auch manch andere Single von den Highwaymen, die kommt dann auch auf der Insel noch zu späteren Hit-Ehren. Hier mal beispielsweise bereits 10 Jahre vor Thin Lizzy zur Folk-Vorlage von Dave Fisher mit den Highwaymen zum Whiskey in the Jar.

nach dem Michael und dem Whiskey in the Jar, da kommt dann auch noch ihr Cotton Fields von Leadbelly, gesponsert ebenfalls in die Billboard Top 50.

spielen. Aber auch gerade mit diesen Wurzeln, da erleben wir dann zeitgleich zum Beispiel auch die Journeyman mit Scott McKenzie, die Brothers Four, das Kingston Trio oder Peter Paul and Mary, den Pete Seeger und natürlich den Bob Dylan mit der akustischen Folk-Gitarre am Lagerfeuer. Da verschreiben sich eben nicht nur die Highwaymen damals diesem Trend. Bald kommen natürlich auch die New Chrissy Minstrels mit Barry McGuire, die Seekers, der Donovan, Simon & Garfunkel oder der James Taylor, der Don McLean oder der Cat Stevens. Alles nach dieser Initialzündung von Dave Fisher mit seinen Highwaymen.

It must be him sollte doch eigentlich eher heute heißen It must be her birthday im Namen von Vicky Carr, geboren am heutigen 19. Juli 1941 als die Florencia Martinez Cardona in El Paso, Texas. Und mit diesem beiderseitigen Treppchenplatz, da rückt sie 1967 auch ins weltweite Musikbewusstsein, abgeholt damals beim ursprünglich französischen Original Seul sur son étoile mit Gilbert Bécaud. Also können wir jetzt unseren Geburtstagsscheinwerfer für die nächsten Minuten auch nicht von ihr nehmen. Can't take my eyes off you im Namen von Vicky Carr.

Don't Break My Pretty Balloon, der ganz leichte und unaufgeregte Sound, der beschert unserer Jubilarin dann den Dean Martin-Ausspruch im Fernsehen, The Best Girl Singer in Business. Und das muss man sich ja erstmal erarbeiten. Sie singt auch quer durch die Jahre am Ende für 5 US-Präsidenten, angefangen mit Richard Nixon und Gerald Ford, dann bis zu Ronald Reagan, George Bush und Bill Clinton. Aber in der Rückschau auf über 50 Jahre andauernde Schallplatten- und Bühnenkarriere, da sollten wir heute mal in ihrer Geburtstagserinnerung mal zurückschauen, bis zu den ersten Tönen, bis zu einer australischen Nummer 3 im Jahr 1962, als damals der Phil Spector ihre Originalversion im Studio hört und daraufhin mit den Crystals auch sofort die amerikanische Parallelversion aufnimmt. He's a Rebel wird damit zur Nummer 1, aber bleibt dann leider mit unserer Jubilarin in den Bubbling Under Listen in Amerika kleben. Sie bringt's dann aber auch am Ende in eigenem Namen zu 10 Charthits, zu 13 bestens verkauften Easy Listening Alben und auch noch zu 3 Grammys im Namen von Vicky Carr.

Wir gehen heute noch kurz für die Northern Soul Fans ein bisschen Geburtstag feiern, heute im Namen von Leonard Jewel Smith. Genau, heute geboren am 19. Juli 1936 in Los Angeles. Aber auf der Bühne, da nennt er sich viel lieber Lynn Jewel mit seinem eigenverlegten Betting on Love. Denn der Leonard Smith gründet an der Westküste dann 1966 auch schon sein eigenes Plattenlabel Terry D. Und somit auch gleich zwei seiner ersten hauseigenen Singles in diesem Jahr. Zum Einstieg mit den Soul Shakers und You're Turnin' im Namen von Labelboss Leonard Jewel Smith.

This feeling I have, das Gefühl auf den britischen Northern Soul Tanzflächen, das man dort finden kann, auch ohne dass man auf der anderen Seite des Atlantiks mal Charthits landen kann, das unterstreicht hier auch der Jimmy Grassman im Namen seines Labelchefs Leonard Jewel Smith. Aber auch der wird dann unter eigenem Namen unter Pseudonym Chico Lamar wieder vors Mikrofon finden, hier mit seinem What Do You Think I Am?

Charlie Unger. What do you think I am? Oder vielleicht besser gefragt, who do you think I am? Denn zuvor hört man den Lynyrd Smith auch bei der Mädchenband der Trips mit ihrer Beat-Ballade mit Give It Up.

in Nord- und Soul-Kreisen eigentlich der Standardzustand, dass sich eben dort auf den Tanzflächen mal vorwiegend für dahin eher unbekannt gebliebene Singles dann mit kräftigen Backbeats behaupten? Ja, auch nochmal im Namen von Terry D. Labelchef Leonard Smith für Sonny Carver, I'm No Fool. Aber den Abschluss zu seinem kleinen Geburtstagsausflug, den überlassen wir dann unserem Jubilar wieder als Sänger, als Len Jewel, All My Good Lovin' Is Gone To Waste. Aber ich hoffe, dass ihr jetzt diese Geburtstagsminuten in seinem Namen auch ohne offizielle Chart-Hits als nicht verschwendete Zeit auch empfunden habt. Denn es gibt ja eben abseits der etablierten Chart-Hits auch immer wieder solche Schmuckstücke, die es in jedem Fall mal wert sind, bei so einer Gelegenheit nicht in Vergessenheit zu geraten. Heute im Namen von Leonard Jewel Smith.

Mit dieser Komposition von You Can't Sit Down, da macht sich unser nächster Geburtstagskandidat hier im Jahr 1961 dann weltberühmt. Der Phil Upchurch ist dabei nun nicht, wie man vielleicht vermuten mag, der Organist der Band, sondern der Gitarrist und Organisator der Phil Upchurch Combo. Geboren wird er heute am 19. Juli 1941 in Chicago. Und gleich mit diesem wortlosen Debüthit, da bekommt er dann wenig später auch noch eine wesentlich erfolgreichere, dann aber auch gesungene Version bis aufs Billboard-Treppchen verpasst, nämlich von Len Barry und seinen Dovells mit You Can't Sit Down. Da kann man einfach nicht sitzen bleiben bei so einer Komposition von Phil Upchurch.

Mit den Hustlers auch gleich nur eine von drei unterschiedlichen britischen Single-Varianten auf der Insel, auch mit den Beachcombers für die Columbia, den Woodpeckers für die britische Decker und eben hier mit den Hustlers aus Kent für die Mercury. Ein Tanzflächengarant auf beiden Seiten des Atlantiks, heute im Namen von unserem Jubilar Phil Upchurch. Aber der findet dann auch zusammen als Bassist an der Seite von Blueslegende Jimmy Reed in Chicago mit Let's Get Together und Phil Upchurch in der Band von Jimmy Reed.

Hitparadenbeteiligung von Phil Upchurch hier auch beim Good Lover in den Charts mit Jimmy Reed im Jahr 1962. Aber er begleitet dann auch noch den John Lee Hooker, den Muddy Waters oder den Howlin' Wolf, ein Chicago-Urgestein an den Seiten, auch wieder weit mehr als nur ein One-Hit-Wonder. Hier auch noch mit seinem Hit-Nachfolger zu You Can't Sit Down mit dem Flapjack, heute im Namen von Phil Upchurch.

Wenn sich unsere nächste Jubilarin Carolyn Crawford hier 1963 gleich vorstellt mit Forget About Me, dann wollen wir doch gerade deshalb wenigstens mal ein paar Geburtstagsminuten mit ihr reinleuchten, denn sie wird bereits hier mit nur 13 Jahren verpflichtet von Berry Gordy in Detroit bei Motown. Geboren heute am 19. Juli 1949, auch genau dort, auch dann häufig dort als Background-Sängerin am West Grand Boulevard gerne eingesetzt, aber auch gleich vom Start weg als Solosängerin bei The Devil in His Heart im Namen von Carolyn Crawford.

When someone's good to you, wenn jemand nur mit 14 Jahren gut zu dir ist, dann kommt für unsere Jubilaren gleich wenig später der erste schwarze Top 40-Hit an den Start. Zum Northern Soul Boom, dann während der 70er Jahre auch gerne mit eingeladen als Live-Act auf die Insel, auch mit einigen vielbeachteten Northern Soul Re-Releases, damals auch mit zwei Alben mit Produzent Hamilton Bohannon. Jetzt zum Geburtstagsabschluss, da greifen wir nochmal zum Chart-Debüt ins Jahr 1964 in die Beat-Balladen-Schublade mit My Smile is Just a Frown im Namen von Carolyn Crawford.

Mit der nächsten Überraschungsbox, da landen wir für den Klaus aus Freiberg vielleicht einen Zufallstreffer. Denn als aktivster und umtriebigster Mitgestalter auch in diesem Monat, da möchte ich mich wie angestammt mit einer Überraschungsbox bei ihm gerne auch wieder bedanken. Und wir haben mal ein bisschen gewühlt in unseren

Schallplattenbeständen. Denn genau das ist ja das Wesen unserer Überraschungsbox, dass wir dabei nicht einfach nur eure Wünsche abspielen, sondern damit auch eine aktive Zuhörerbindung irgendwie hinkriegen wollen für unsere Sounds aus den 50s und 60s. Ja, diesmal mit den West Winds im Jahr 1964 in Santa Monica mit dem Schwesternpaar Mona und Bonnie Donato und dem Ehemann der Bonnie mit Ray André. Nur dann finden sich die drei in ganz typischer Sunshine-Pop-Besetzung dann wieder, als die Band Looking Glass erneut im Aufnahmestudio an der Westküste. Und in dieser Dreierbesetzung haben die nun auch nichts damit zu tun mit der späteren Folk-Rock-Band mit ihrem Nummer 1-Hit von Brandy. Aber für unseren Sunshine-Pop-Fan Nummer 1 ist das vielleicht eine typische, weil auch vielleicht unerwartete Überraschungsbox mit Silver and Sunshine von Looking Glass.

Der Lonely Stranger kommt dann wenig später, 1967, gleich als nächste 45er hinterher an der Westküste in Los Angeles. Bis dann aber im selben Jahr dann auch mit der dritten Single schon wieder Schluss sein wird mit dieser Kurzzeitkarriere als die West Winds oder eben hier auch als Looking Glass. Hier auch noch zum Abschluss mit ihren Virginia Days Ragtime Memories von Looking Glass.

Only Believe. Wir glauben an dieser Stelle nicht nur an all die Elvis-Hits, die schon zuvor von anderen Kollegen eingespielt worden sind. Wir glauben auch ganz besonders daran, dass in mindestens mal 9 von 10 Fällen der Elvis den Chart-Hit davon trägt. Hier auch wieder mehr als 10 Jahre nach dem Original eingefahren. Und auf der anderen Seite, da werden seine Originallieferanten ganz generell äußerst glücklich darüber gewesen sein, dass der King Elvis den ein oder anderen Songtitel für sie mit ins Repertoire genommen hat. Auch wenn dieses Only Believe im Mai 1971 nur mal eben einen Rang 53 für den Elvis einfährt, das ursprünglich im Originalerscheinungsjahr ganz anders geheißen hat. Denn die Gospelformation der Harmonizing Four, die nennt ihren Originalsongtitel All Things Are Possible und dann aber im Untertitel auch Only Believe. Alles ist möglich. Man muss einfach nur dran glauben, dass auch hier der Elvis aus einem ehemaligen Gospelsong einen Pop-Hit machen kann. Elvis veröffentlicht den Song auf seinem Album Love Letters from Elvis, diesmal auch mit dem Imperial Quartett als Background-Chor anstatt der angestammten Jordanaires, weil ja auch die Harmonizing Four ja auch schon seit Ende der 20er Jahre in den Kirchen unterwegs waren und dem Elvis war es in seiner Gospel-Tradition eben wichtig, hier auch den notwendigen musikalischen Respekt rüberzubringen im Vergleich zu dieser VJ-Single aus dem Jahr 1957 mit All Things Are Possible, Only Believe. Oh.

Wir gehen heute mit unserer Fernsehserie sogar mal zurück bis in die Steinzeit, als dort die Menschen auf die Dinosaurier treffen und die Dinos als Haus- und Arbeitstiere für die Steinzeitmenschen dort arbeiten. Natürlich braucht es dazu ab dem 30. September 1960 auch keine realen Schauspieler, sondern für die folgenden gut 6 Sendejahre ausschließlich mal Zeichentrickcharaktere. Bei uns ab Juli 1966, da kommen Fried und Wilma Feuerstein und ihre Nachbarn Betty und Barney Gröllheimer zu uns ins Fernsehen. Natürlich samt ihrer Kinder Bam Bam und Pebbles und den vielen steinzeitlichen Helfern und Tieren, die dort eigentlich immer als nützliche Werkzeuge der Feuersteins irgendwie verewigt werden. Für insgesamt 166 Mal das Intro von Jabba Dabba Du, immer mit dem gleich enttäuschten Türhämmern am Schluss von Fred Feuerstein. Wenn es da draußen noch wenigstens mal einen Zuhörer gibt, der diese Erkennungssequenz der Familie Feuerstein vielleicht noch nicht kennt, der sollte in diesem Fall vielleicht jetzt mal die Simpsons gegen die Flintstones eintauschen. Dabei wird das Serienintro erst ab der zweiten Flintstone-Staffel so zu erleben sein, wie wir es kennen. Denn zuvor erleben wir von 1960 bis 1962 hier unter dem Titel Rise and Shine noch so ein bisschen anderes Startverhalten. Klingt so ein bisschen nach Bugs Bunny bei Meet the Flintstones.

So klingen also die Flintstones von 1960 bis 62, als sie bei uns noch nicht zur Familie Feuerstein geworden waren. Nur dann wurden Barney Geröllheimer und der Fred Feuerstein so populär, dass man mit dem bekannten Intro dann sogar zur Primetime in Amerika schon wechseln durfte. Und seither entstehen mit diesen Steinzeitcharakteren Dutzende an weiteren Spielfilmen und auch an weiteren Ablegerserien bis zu uns ins 21. Jahrhundert. Und wie gewohnt werden aber bei uns erstmal ursprünglich von den 166 Episoden auch nur mal knapp 50 fürs deutsche Fernsehen synchronisiert. Aber dann gab es zumindest mal ein deutsches Serienintro für die Flintstones oder die Familie Feuerstein.

unsere 60s Instrumentalecke geht's diesmal mit Don Harper mit seinen Electricians zum Champion House Theme, einer wohl komplett verschollenen britischen TV-Serie mit angeblich 29 oder 30 Episoden zwischen 1967 und 68. Aber für unseren Film- und Fernsehrundkurs während dieser Jahre, da ist es bei uns auch nicht immer nur wichtig, dass man den Film oder die Serie auch bei uns mit einer deutschen Übersetzung im Fernsehen sehen konnte, sondern vielmehr geht es uns um die Vielzahl solcher Instrumentalsingles, die man für solche Film- und Fernsehmomente auch immer ganz perfekt auf den Leib geschneidert bekommt. Hier auch noch ein ganz ähnliches Beispiel mit Bandleader Phil Bodner mit seiner Gruppe Brass Ring, auch in den Top 40 gelandet, zum Streifen Fight of the Phoenix, bei uns der gleichnamige Flug der Phoenix mit James Stewart und Hardy Krüger in den Hauptrollen. Rund um ein in der Sahara abgestürztes Flugzeug und der daran anknüpfenden Rettungsaktion zum Phoenix Love Theme mit der Gruppe Brass Ring.

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2: Diesem Monat, Historianer, da wollen wir uns bei unserer Hit History Halbzeit mit Axel Lindner auch noch für einen ganz kurzen Moment lang wenigstens den Zeitsprung gönnen ins nächste Musikjahrzehnt. Denn auch in den 80er Jahren, da wird so mancher bekannte Hit auch schon von einem zumindest mal etwas älteren Original gesponsert. Und selbstverständlich auch die deutsche Schlagerwelt, die wird auch weiterhin quer durch die 80er Jahre ansatzlos weiter mitverdienen, immer am internationalen Hit-Original. Hier bei unserer Hit History Halbzeit.

Zu diesem so bahnbrechenden Nummer 1-Hit von Shakin' Stevens. Da haben wir uns bei unserer kleinen Neo-Rock'n'Roll-Runde auch schon häufig unterhalten, dass dieses This Old House mit zum Durchbruch gesorgt hat bei der Neo-Rock'n'Roll-Welle für das Mainstream-Publikum. Aber mit eben genau diesem Neo-Rock'n'Roll-Takt, da findet man zeitgleich auch noch einige weitere nicht ganz unwichtige Tanzneuheiten plötzlich in den Turnhallen. Denn der Münchner Wolfgang Steuer, der wird mit einem akrobatischen Turniertanz Rock'n'Roll-Stil in der Szene berühmt, weil er sich mit einigen Kollegen dazu entschließt, den Begriff des Rock'n'Roll-Turniertanzsports eben mit diesem langgebräuchlichen Begriff des Rock'n'Roll zu besetzen. Und danach gründet der Wolfgang auch hier in München seine eigene Tanzschule. Die nennt er auch Tanzschule Wolfgang Steuer TWS. Und für dahin bedeutet das nun, dass Rock'n'Roll, wenn man darüber spricht, dass man da immer unterscheiden muss, geht es um die Musik oder geht es um diesen Tanzstil? Und dabei ist dieses This Old House nun im Original alles andere als ein Rock'n'Roll-Titel, sondern er kommt vom Komponisten Stuart Hamlin, schon im Jahr 1954, damals von einer Country Nummer 2 überliefert, mit diesem Original von This Old House, von und mit Stuart Hamlin.

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Wir denken heute nicht nur an diesen Welthit von George Harrison im Jahr 1987, sondern bei unseren Originalversionen berühmter Hits natürlich vor allem ans weithin unbekannte Original, das der George damals schon von einem bereits 25 Jahre alten Soul-Klassiker entlehnt, vom Urschöpfer James Ray. Und natürlich ist das auch in keinster Weise wieder wirklich vergleichbar, aber in jedem Fall absolut hörenswert, wenn man so eine Melodie im Laufe eines Vierteljahrhunderts sich mal weiterentwickeln hört. Und dieser James Ray, der kommt auch nochmal zu unserer 60s-Staffel, zu Beat Goes Rhythm and Blues hier mit dazu, mit seinem Original vom Freddy and the Dreamers-Hit If You Gotta Go, Make a Fool of Somebody. Aber auch aus derselben Zeit stammt schon bereits unser heutiger George Harrison-Hit im Original. I Got My Mind Set on You von James Ray.

diesen deutschen Top-10-Hit vom Japanese Boy, den verdankt die Andrea Jürgens zu einem ganz guten Anteil ihrem Texter Michael Kunze, weil der auch sofort wieder Gespür beweist und den englischen Nummer-1-Hit der Schottin Annika damit auch in die deutsche Schlagerwelt transferiert. Ihr Komponist Bob Hadley, der tauft aber kurzerhand mal die schottische Folksängerin Mary Sandeman erstmal um auf das eher fernöstlich passend klingende Pseudonym Annika und er lässt sie dann im Kimono mit einem großen Fächer auch auftreten, um eben möglichst japanisch auszusehen. Aber in Japan, da war der Japanese Boy am Ende dann doch durchgefallen, weil er für die Japaner viel zu chinesisch geklungen hatte. Also hier kommt's einem vollkommen zurecht mal chinesisch vor. Bei den Originalversionen berühmter Hits und auch bei den deutsch-englischen 50-50-Pärchen mit Annika zum Japanese Boy.

0: Schon wieder ist eine weitere 80s-Runde am Ende angelangt, aber wenn ihr Lust und Zeit habt, dann darf es auch gleich morgen damit hier an dieser Stelle wieder weitergehen mit unserer Hit-History-Halbzeit.
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Ich wollte nur mal mit dir reden über die schon fast 30 lange Jahre gültige Schlagergeschichte, die uns hier ein ums andere Mal bei unseren täglichen 50-50-Pärchen nur einen Zweck erfüllen, beim amerikanischen Original hier von Stevie Wonder mal mitzuverdienen, durch den Text von Michael Kunze. Denn an so einer weltweiten Nummer 1, da kann man einfach auch gar nichts falsch machen. Das angestammte Tantiemenviertel vom deutsch verkauften Nummer 1 Hit von I Just Called to Say I Love You. Das lässt einen immer wieder drüber reden, dass unsere komplette Jahresstaffel mit diesen deutsch-englischen 50-50-Pärchen über fast 4 lange Musikjahrzehnte genau so funktioniert hatte. Und weil es eben auch gar so einfach war, da hat sich diese deutsche Textermasche natürlich auch über tausende Male auch wiederbeleben lassen. Und auch wenn hier die Dahlia Lavi zum direkten Mitverdienst wohl kaum etwas beigetragen hat, das reicht vollkommen aus, auf Stevie Wonder zu vertrauen. 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
1: Wir entführen euch heute mit unserer 70s Song Story zu einer Nacht in die Oper, wenn man zumindest mal dem gleichnamigen Albumtitel von der Gruppe Queen im Jahr 75 Glauben schenken darf. Sänger und Pianist Freddie Mercury nennt dieses vierte Album nach dem mehr als 40 Jahre älteren Comedy-Film A Night at the Opera von den Marx Brothers. Anfangs da wehrt sich sogar ihre Plattenfirma EMI noch diesen überlangen Track als Single zu veröffentlichen. Aber nachdem Freddie Mercury den bekannten Radio-Disc-Jockey Kenny Everett dazu überreden konnte, in seiner Sendung immer wieder Teile aus diesem Song zu spielen, da wurde diese Bohemian Rhapsody auch schon so stark nachgefragt, dass sich die EMI den Wünschen von Freddie Mercury schlussendlich beugen musste. Und so wurde der Song am 31. Oktober 1975 ausgekoppelt und bereits 3 Tage später zum nächsten Erscheinungstermin des New Musical Express zur Nummer 1. Queen drehte wegen der bevorstehenden US-Tournee auch sofort ein Video davon, damit die britischen Musikfernsehsendungen bis Weihnachten den Song auch ordentlich promoten konnten, ohne dass Queen überhaupt in England gewesen war. Und dies bescherte der Musikindustrie damit nicht nur den Siegeszug der Musikvideos, sondern auch für Queen insgesamt 9 lange Wochen auf Platz 1 in England. Und zurück aus Amerika, da wird das epochale Werk dann im Februar 76 auch in Amerika zum Top-10-Erfolg und auch bei uns bis zur Nummer 7 bewertet. Gut 15 Jahre später, 1992, da wird diese Bohemian Rhapsody auch noch im Film Wayne's World in die Kinos gebracht und dadurch erneut in die amerikanischen Top-10 auf Platz 2 gespült. Dann aber mit der passenden B-Seite The Show Must Go On, die unkonventionelle Schwärmerei, wenn man das Ganze mal frei übersetzen darf, mit der Bohemian Rhapsody von Queen.

Neulich sagte mir einer unserer Stammhörer, er weiß ja jetzt nicht, wer von uns der Verrücktere wäre. Der Mann hinter dem Mikrofon oder derjenige davor, der es einfach nicht lassen kann, auch jeden Tag immer wieder aufs Neue einzuschalten, um so ein paar Musikgeschichten und Geburtstage zu erleben. Und ich sagte ihm daraufhin, der eine kann garantiert nicht ohne den anderen, keine Sorge. Das sorgt auch auf beiden Seiten des Mikrofons für eine deutlich größere Ausgeglichenheit. Dem einen, weil es ihm tatsächlich wahrnehmbaren Spaß auch gebracht hat und den anderen hier in unserer Redakteursrunde, weil wir es ja ohnehin nicht lassen können, zu jedem Song und zu jedem Interpreten eine Geschichte zu suchen. Also eine wirkliche Win-Win-Situation, wie man das heutzutage so sagt, für beide, zu der aber zugegebenermaßen so ein bisschen Verrücktheit auf beiden Seiten gar nicht so schädlich ist. Und deshalb nehmt euch einfach auch mal den ein oder anderen Tag frei und denkt drüber nach, was ihr alles versäumen könntet. Nur wer dann natürlich wieder gerne zu uns kommen mag, der sollte unserer Radiotherapierunde auch mit gutem Gewissen gerne beiwohnen, weil auch gerade dieses Stückchen an Verrücktheit auch niemandem schadet. Gute Erholung wünsche ich erstmal bis morgen zur selben Zeit bei unserem Hit History Tageskalender.

Das war's für heute aus unserem Hit History Musikkalender mit Axel Lindner und seinen Gästen. Wenn Musikgeschichte so viel mehr sein kann als nur der einzelne Song.

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Jimmy Somerville ist britischer Popsänger und Songwriter. Er wurde in den 1980er Jahren als Sänger der Bands Bronski Beat und The Common Yards bekannt. Später arbeitete er auch solo. Der Song Comment te dire adieu, übersetzt etwa Wie sage ich dir Lebewohl, von 1989, ist aus seinem Album Read My Lips ausgekoppelt. Und hier ist Gutter Music, die Retro-Radio-Show. Jede Woche neu. Wir spielen feine Musik und geben interessante Infos dazu. So, Französisch haben wir begonnen. Jetzt gehen wir nach Spanien. Spanisch 1974 gab es diesen Hit von Jeanette. ¿Por qué te va? Warum gehst du? Naja.

0: geht dir was? Warum gehst du? Ich gehe noch nicht. Ich bleibe. Wir haben eine schöne Sendung.
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0: Es gibt Musik von Bryan Adams. 1997 gab es das Album Unplugged. Das Album war recht erfolgreich. Mit dem schönen Song von Bryan Adams. Back.

How Long? Am 30. Oktober 2007 erschien das Album Long Road Out of Eden. Über die Aufnahmen zum ersten Studioalbum der Eagles nach 28 Jahren sagte Don Henley einmal in einem Interview: In ein paar Wochen werden wir das neue Album veröffentlichen, wenn wir uns bis dahin nicht gegenseitig umgebracht haben. Wie makaber. Tolles Album, weltweit Spitzenplätze in den Albumcharts. Wir hörten den schönen Song How Long?

0: geniale Musik von den Eagles. Busy Being Fabulous.
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to Hell. Eine ganz andere Version von der Jazzkantine. Es ist eine Jazz-Rap-Band aus Braunschweig. Sie wurde 1994 gegründet und der Musikstil der Jazzkantine, eine Synthese der Stilelemente von Jazz, Funk und Rap. Die Band arbeitete bisher mit so unterschiedlichen Künstlern wie zum Beispiel Smudo und Götz Alsmann zusammen. Der Song Highway to Hell von der Jazzkantine war von 2008. So, Perpetuum Jazzile, haben auch noch ein bisschen mit Jazz zu tun, ist ein nicht traditioneller slowenischer Chor, der durch eigene Choreografien und Bühnenshows wie sonst nur bei A-Cappella-Formationen hervortritt. 2009 gab es das Album Africa, daraus den Song Africa im Original von der Band Toto, jetzt vom Perpetuum Jazzile.

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0: Dave is on the road again. Ja, und Chris Thompson ist britischer Rocksänger, Gitarrist und Komponist. Bekannt wurde er insbesondere als Sänger der Manfred Mann's Earth Band, mit der er in den 70er und 80er Jahren einige Top Ten Hits hatte. Ja, unverkennbar einfach. Der Mann auch mit diesem Song. Dave is on the road again. So, jetzt geht's Musik mit Gebläse. Mag ich besonders gern. Heute wieder sehr unterschiedliche Musik. Ich hoffe, es gefällt euch. Findet es gut. Leonard and Friends mit einer Chicago-Cover. Call on me.
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ist ja der Hammer. Manchmal besser als Original. Call on me. Leonard and Friends. Und jetzt haben wir Musik von Linda Ronstadt. Schöner Song. Der da heißt You're No Good.

Linda Ronstadt. US-amerikanische West Coast- und Country-Rocksängerin ist 80 geworden, man glaubt's ja nicht. Im August 2013 schon gab Ronstadt bekannt, dass sie seit einigen Jahren an der Parkinson-Krankheit leide und nicht mehr singen könne. Sie erklärte ihre musikalische Karriere für beendet. Dennoch hat sich Ronstadt noch nicht komplett aus der Öffentlichkeit zurückgezogen. Ihre Autobiografie Simple Dreams, a Musical Memoir, wurde im September 2013 veröffentlicht. Im September 2019 folgte eine Dokumentation über ihr Leben mit dem Titel Linda Ronstadt, The Sound of My Voice, die beim Provincetown International Film Festival als beste Dokumentation ausgezeichnet wurde. Und noch ein Geburtstag, Roger McGuinn, US-amerikanischer Musiker, gerade 84 geworden. Und manchem sagt der Name was. Er war in den 60er und 70er Jahren eine der einflussreichsten Persönlichkeiten der amerikanischen Folk-Rock-Szene. Und bekannt wurde er vor allem als Gründungsmitglied und Frontman der Byrds. Die hören wir jetzt mit dem schönen Song Turn, Turn, Turn.

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1: Und es gibt Musik von der Robert Cray Band. Fürchte dich nicht im Dunkeln. Man weiß ja nie, was kommt. Robert Cray Band.

0: Blues-Gitarrist und Blues-Sänger, hat sich den Blues verschrieben, er und seine Band. Ja, Robert Cray Band. Don't Be Afraid in the Dark. In den 80ern ist er schon einem breiteren Publikum bekannt geworden. So, Wolfman Jack, legendärer US-amerikanischer Disc-Jockey der 1960er und 70er Jahre. Am 1. Juli 95 ist er verstorben. Ja, der Gute. Und das war er.
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1: Das war er, Wolfman Jack. Und die Band Guess Who hat ihm einen Song geschrieben. Ihm zu Ehren. Und der Song, klar. Clap for the Wolfman. Die Band Guess Who in Good Time Music.

0: 36. Todestag von Wolfman Jack. Clap for the Wolfman von The Guess Who. So, meine Lieben, das war's schon fast wieder für diese Woche mit guter Musik vorne mit Rainer Mulltop. Wir hören noch Chet Harris mit einem Instrumental. Machen wir ja immer so am Schluss. Diamonds heißt es. Und ich freue mich schon auf die nächste Sendung. Wird wieder bunt, wie heute auch. Und ich sage immer zum Schluss tschüss und ciao und weg.
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Moin, liebe Hörer, und willkommen zur 834. Sendung Tinbit damals. Gerd Musfert am Mikrofon und ich habe auch heute die Sendeverantwortung. Und im Hintergrund spielen die Rebels natürlich Wild Weekend.

Ich habe heute 24 Songs dabei mit Interpreten, die versuchen, an einen Hit oder zumindest eine bekannte Aufnahme mit einer Art zweitem Aufguss, will ich es einmal nennen, an ein erfolgreiches Lied anzuknüpfen. Was ich meine, werdet ihr sofort verstehen. 1958 hatte Wanda Jackson einen Hit mit Let's Have a Party. Anzuknüpfen versuchte sie 1961 mit Man, We Had a Party. Und Buddy Holly versuchte es mit einer Fortsetzung von Peggy Sue, seinem Hit aus dem Jahre 1957, Peggy Sue Got Married, mit den Fireballs als Begleitung.

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1: White Lightning war 1959 ein Hit für George Jones. Wenig erfolgreich war er wohl 1962 mit dem Versuch, mit Root Beer einen Hit vom Format White Lightning zu erreichen. Es klappte eben nicht immer. Ich denke, der sogenannte zweite Aufguss eines Hits war eher zum Scheitern verurteilt. Dennoch unternahmen die Produzenten diesen Versuch immer wieder. Hier ist Sam the Sham mit seinen Pharaohs und The Hair on My Chinny Chin Chin. Und ich denke, hier hat Woolly Bully Pate gestanden. Es folgt dann eine schöne Bluesaufnahme. 1957 hatte Slim Harpo einen Hit mit Armor King Bee. Little Queen Bee Got a Brand New King heißt sein Versuch, den Erfolg von Armor King Bee zu wiederholen.
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Der größte Erfolg für Claudine Clark dürfte 1962 Party Lights gewesen sein. Sie blieb wohl so etwas wie ein One-Hit-Wonder, denn die eben gespielte Aufnahme Walk Me Home from the Party, eine Art Fortsetzung des 1962er Hits, dürfte weitgehend unbekannt geblieben sein. Jay and the Americans belegten 1962 mit She Cried Platz 2 der Billboard-Charts. It's My Turn to Cry hieß das Lied, das neuen Erfolg bringen sollte, und den Song gibt es gleich. Bobby Ditt singt anschließend Marcy Blaine im Nachgang zu ihrem 1962er Hit Bobby's Girl, und den Song hört ihr direkt nach dem sogenannten Halbzeit-Jingle.

Die Shirelles waren das. Soldier Boy hieß ihr Hit im Jahr 1962. Das Lied sollte eigentlich I'll Be True to You heißen. Auch sie konnten der Versuchung nicht widerstehen, mit einem Lied an Soldier Boy anzuknüpfen. Mama, my Soldier Boy's coming home, habe ich eben gespielt. Paul Anka verließ mit einem üppigen Vertrag ausgestattet Anfang der 60er Jahre ABC Records und wechselte zu RCA. Alle seine großen Hits wurden neu aufgenommen und ich räume gern ein, dass ich oft große Probleme hatte, die Coverversionen von den Originalen zu unterscheiden. Mir halfen dann die deutschen Columbia-Singles, auf denen bei uns die ABC-Originale erschienen waren. Jetzt aber eine Fortsetzung von Diana mit Paul Anka, Remember Diana, 1962 auf RCA als Single in Amerika erschienen. Es folgt dann Johnny Burnett mit I'm Still Dreaming aus dem Jahr 1961. Und das war wohl so etwas wie eine Fortsetzung seines Hits Dreaming aus dem Jahr 1960. Ein Hit wurde das eher nicht.

Shepper in the Limelights habt ihr sicher in Erinnerung mit Daddy's Home aus dem Jahr 1961. What Did Daddy Do war ihr Versuch, 1962 einen neuen Hit zu landen. Es blieb wohl beim Versuch. Und jetzt ein Song passend zur Jahreszeit. Winter's Here mit Robin Ward. 1963 hatte sie einen Top-20-Hit mit Wonderful Summer. Anschließend macht Janelle Hawkins aus dem Barrett Strong-Hit Money, That's What I Want, More Money, That's What I Want. Das war 1962 die B-Seite ihrer Single Money, That's What I Want auf Amazon Records. Auf Facebook könnt ihr euch bei mir das Label ansehen.

Ganz im Stil des Originals von Image of a Girl mit den Safaris habe ich eben My Image of a Girl Is You mit den Safaris featuring Jimmy Stevens gespielt. 1989 erschien die Aufnahme auf einer Single. Weiter geht es mit den Angels und The Guy with the Black Eye. Und das ist natürlich so etwas wie eine Fortsetzung von My Boyfriend's Back.

Green Onions war 1962 ein Riesenhit für Booker T. and the MGs. Mit More Onions versuchte er diesen Erfolg 1963 auf Stax Records zu wiederholen. Die Aufnahme war dem Original wohl zu ähnlich und der Versuch scheiterte.

Es war heute vielleicht nicht die tollste Musik, aber vielleicht doch ein interessanter Blick darauf, was die Produzenten den Interpreten so zugemutet haben, um einen Erfolg zu kreieren. Danke, dass ihr dabei wart. Tschüss, bis zur nächsten Woche, sagt euer sendeverantwortlicher Plattenplauderer Gerd Musfeld.

In meinem Chart-Flashback gehe ich rüber nach England. Hier kommen die ersten 10 Plätze der UK Top 100 von 1967. If I Were a Rich Man, Topol. San Francisco, Scott McKenzie. Puppet on a String, Sandy Shaw. It Must Be Him, Vicky Kerr. There Must Be a Way, Frankie Faughn. I'll Never Fall in Love, Tom Jones. The Last Waltz, Engelbert Humperdinck. Just Loving You, Anita Harris.

von Engelbert Humperdinck, Platz 2 der UK Top 100 von 1967. Number one hit. Engelbert Humperdinck, die zweite, Please Release Me.

Der Kommissar, eine Krimiserie und ihre Musik. Ein Anschlag auf Kommissar Keller. An der Tür vor seinem Haus wird er von einer Kugel getroffen und verletzt. Der Kommissar erhält kurz darauf einen anonymen Anruf. Der unbekannte Anrufer kündigt einen weiteren Anschlag an. Das Ermittlerteam nimmt sich ältere Fälle vor. Ist das Motiv für den Anschlag ein Racheakt aus der Vergangenheit? Eine Kugel für den Kommissar ist die 24. Folge der beliebten Krimiserie. Auf meiner Webseite findet ihr wie immer einen YouTube-Link zur Folge. Hier die Musik von Jimi Hendrix. Hey Joe!

Hey Joe von Jimi Hendrix. Ein Titel aus der Krimiserie Der Kommissar. Und damit komme ich zum Ende meiner Sendung und dem Summer of Love 1967. Danke fürs Zuhören und fast vergessen, ein Titel fehlt noch. Ein Superhit von 1967. Tschüss.

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0: Mein Name ist Gerd Krause und ich freue mich, dass ihr eingeschaltet habt. Ich sende direkt aus meinem Studio in Rothenburg an der Wümme. Heute spiele ich für euch wieder Musik aus dem Summer of Love. Das ist der Sommer des Jahres 1967 und das ist die Musik, die in San Francisco im Radio gespielt wurde und die das Lebensgefühl in diesem Sommer der Liebe beschreibt. Ich starte mit Arthur Conley, Platz 29 in Deutschland, in England auf der 7 und in den USA auf dem 2. Platz, Sweet Soul Music. Seid herzlich willkommen und gute Unterhaltung.

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1: Thank the Lord for the night time. Neil Diamond bedankt sich in diesem Song für die Zeit in der Nacht. Seine Gedanken kommen zur Ruhe und er kann sich entspannen. Thank the Lord for the night time. Hier ist Neil Diamond.

Deutschland im Sommer 1967. Die Hitze macht uns alle verrückt. So beschrieb die Münchner Abendzeitung die Wetterlage in Deutschland. Nach den alten Bauernregeln sollte der Sommer nass und kalt werden. Stattdessen herrschte super Sommerwetter von den Alpen bis zur Nordsee. Die Freibäder kamen auf ihre Kosten. Badeanzüge waren ausverkauft. In München stellte sich ein Gammler unter Wasserspiele und wusch sich von Kopf bis Fuß. Für Gammler 1967 sehr ungewöhnlich. Zwei Frauen legten in ihrem gepackten Wagen ihre Oberteile ab. Dadurch kam es zu 9 Auffahrunfällen. In Mannheim zeigt das Thermometer an 10 Tagen über 30 Grad an. Der Deutsche Wetterdienst stufte den Juli als heißesten Juli seit 1959 ein. Nein.

Platz 18 in den deutschen Singlecharts, in England auf der 11 und in den USA auf Platz 3. Pleasant Valley Sunday von den Monkees. Ihr habt meine Good Times Radio Show eingeschaltet und mein Name ist Gerd Krause.

Das Fernsehen in der zweiten Jahreshälfte 1967. Dem Täter auf der Spur heißt eine Krimi-Quiz-Sendung im ersten Programm. Der Moderator heißt Jürgen Roland. Im August ist Start für das deutsche Farbfernsehen. Im September bezaubert der Flaschengeist Genie ihren Meister. Im ZDF läuft die erste Ausgabe von Aktenzeichen XY ungelöst. Und im Dezember startet die Krimiserie Coup

Good Times Radio Show. Heute mit Musik aus dem Summer of Love 1967. Mitte Juni fand in Kalifornien das Monterey Pop Festival statt. Und wie schon in meiner letzten Sendung, beam ich mich direkt auf das Festivalgelände. Wir hören White Rabbit von Jefferson Airplane und zuerst Buffalo Springfield.

0: White Rabbit von Jefferson Airplane, live vom Monterey Pop Festival 1967. Good times, great oldies. Good Times Radio Show. Alle Infos und die Playlisten meiner Sendung findet ihr auf meiner Webseite. Die Adresse? goodtimes-radioshow.blogspot.com. An dieser Stelle möchte ich mich bedanken bei euch, liebe Hörerinnen und Hörer. Durch euch lebt meine Sendung. Danke. So, genug geredet. Zurück in den Summer of Love 1967.
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0: Mein Reden.

Everlasting Love, das Original von Robert Knight. Ein One-Hit-Wonder von 1967. Good Times Radio Show. Mit einem Nummer 1-Hit aus den USA. Association mit dem Titel Windy.

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0: 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Freuen wir uns über die Abkühlung, die warmen Gedanken. 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Okay.

Schön, dass du da bist. Gefühlt schaut heute die halbe Welt auf das Finale der Fußball-Weltmeisterschaft. Spanien gegen Argentinien, aber weißt du was? Nicht bei uns. Das Motto heute Abend lautet: Nichts mit Fußball, keine Elfmeter, keine roten Karten, kein Abseits, keine Verlängerung und schon gar kein Elfmeterschießen. Stattdessen gibt es das, was du an diesem Sonntagabend wirklich gebrauchen kannst. 2 Stunden zum Abschalten, Durchatmen und Genießen. Exakt 120 Minuten, nicht mehr und nicht weniger, mit handselektierter feiner Musik und mit mir, Andreas Viktor. Schön, dass wir diesen Abend gemeinsam verbringen. Hier ist Robbie Williams. Come undone.

Es gibt bekanntlich diese Songs, die sind wie gute Freunde, sie melden sich nicht jeden Tag, aber wenn sie auftauchen, weißt du sofort wieder, warum du sie so magst. Der eben gehörte, das war so einer, Everybody Hurts von R.E.M., über 30 Jahre alt und trotzdem kein bisschen eingerostet. Manche Musik hat eben kein Verfallsdatum. Und jetzt stell dir Folgendes vor. Du bist Anfang der 1990er. Wir machen so gesehen eine kleine schnuckelige Zeitreise. Paula Abdul, das ist die Frau für große Choreografien und schnelle Pop-Hits. Opposites Attract oder auch Straight Up. Und urplötzlich kommt sie mit einer Ballade um die Ecke. Das war ungefähr so überraschend, als würde ein Formel-1-Fahrer sagen, ich gehe ab jetzt nur noch zu Fuß. Aber genau dieser Schritt, der hat sich gelohnt. Wasch Wasch wurde 1991 ihre erste Ballade als Single und ging in den USA und Kanada auf die 1. Paula Abdul.

0: Phil Collins und davor Paula Abdul. Am 11. September erscheint das neue Album von Annette Louisanne. Sehnsucht wird es heißen. Obendrauf gibt es ab dem 14. Oktober eine Tour in insgesamt 16 Städten, darunter Chemnitz, Berlin, Rostock, Osnabrück oder aber auch Hamburg. Mitgebracht habe ich dir heute einen weiteren Song aus ihrem kommenden Album. Nach Herz mit Gebrauchsspuren, den hat der Victor bereits in der Lovetime-Ausgabe am 21. Juni vorgestellt. Nun das hier, Weltuntergang.
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0: Paul Simon, Graceland. Kommen wir zur Rubrik Live Tracks am Sonntagabend. Eines der erfolgreichsten deutschsprachigen Alben, ohne Frage, der Longplayer Stadtaffe von Peter Fox. Fast 1,6 Millionen Mal verkauft. Eigentlich wollte er nach diesem Streich nie wieder eine Soloplatte machen. Vor 3 Jahren tat er es doch. Love Songs, so der Titel. Das Ding ging ebenfalls auf die 1. Aber da sieht man mal wieder, wie sich die Zeiten bedingt durch Streaming-Anbieter verändert haben. 100.000 Einheiten verkauft. Das war früher nichts und ist heute sensationell. By the way, mitgebracht habe ich dir heute 2 Live-Nummern von Peter Fox. Zum einen Haus am See und eine Nummer eigentlich von Seed. Nun ja, aufstehen, Peter Fox live.
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1: Deine Love Time, heute am 19. Juli. 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Gleich bin ich wieder da, ab kurz nach 23 Uhr. Ich freue mich.

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0: 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Freuen wir uns über die Abkühlung, die warmen Gedanken. Die gibt es heute Abend sozusagen frei Haus.

Schön, dass du da bist. Gefühlt schaut heute die halbe Welt auf das Finale der Fußball-Weltmeisterschaft. Spanien gegen Argentinien, aber weißt du was? Nicht bei uns. Das Motto heute Abend lautet: Nichts mit Fußball, keine Elfmeter, keine roten Karten, kein Abseits, keine Verlängerung und schon gar kein Elfmeterschießen. Stattdessen gibt es das, was du an diesem Sonntagabend wirklich gebrauchen kannst. 2 Stunden zum Abschalten, Durchatmen und Genießen. Exakt 120 Minuten, nicht mehr und nicht weniger, mit handselektierter feiner Musik und mit mir, Andreas Viktor. Schön, dass wir diesen Abend gemeinsam verbringen. Hier ist Robbie Williams. Come Undone.

Es gibt bekanntlich diese Songs, die sind wie gute Freunde, sie melden sich nicht jeden Tag, aber wenn sie auftauchen, weißt du sofort wieder, warum du sie so magst. Der eben gehörte, das war so einer, Everybody Hurts von R.E.M., über 30 Jahre alt und trotzdem kein bisschen eingerostet. Manche Musik hat eben kein Verfallsdatum. Und jetzt stell dir Folgendes vor. Du bist Anfang der 1990er. Wir machen so gesehen eine kleine schnuckelige Zeitreise. Paula Abdul, das ist die Frau für große Choreografien und schnelle Pop-Hits. Opposites Attract oder auch Straight Up. Und urplötzlich kommt sie mit einer Ballade um die Ecke. Das war ungefähr so überraschend, als würde ein Formel-1-Fahrer sagen, ich gehe ab jetzt nur noch zu Fuß. Aber genau dieser Schritt, der hat sich gelohnt. Wasch Wasch wurde 1991 ihre erste Ballade als Single und ging in den USA und Kanada auf die 1. Paula Abdul.

0: Phil Collins und davor Paula Abdul. Am 11. September erscheint das neue Album von Annette Louisanne. Sehnsucht wird es heißen. Obendrauf gibt es ab dem 14. Oktober eine Tour in insgesamt 16 Städten, darunter Chemnitz, Berlin, Rostock, Osnabrück oder aber auch Hamburg. Mitgebracht habe ich dir heute einen weiteren Song aus ihrem kommenden Album. Nach Herz mit Gebrauchsspuren, den hat der Victor bereits in der Lovetime-Ausgabe am 21. Juni vorgestellt. Nun das hier, Weltuntergang.
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0: Paul Simon, Graceland. Kommen wir zur Rubrik Live Tracks am Sonntagabend. Eines der erfolgreichsten deutschsprachigen Alben ohne Frage. Der Longplayer Stadtaffe von Peter Fox. Fast 1,6 Millionen Mal verkauft. Eigentlich wollte er nach diesem Streich nie wieder eine Soloplatte machen. Vor 3 Jahren tat er es doch. Love Songs, so der Titel. Das Ding ging ebenfalls auf die 1. Aber da sieht man mal wieder, wie sich die Zeiten bedingt durch Streaming-Anbieter verändert haben. 100.000 Einheiten verkauft. Das war früher nichts und ist heute sensationell. By the way, mitgebracht habe ich dir heute 2 Live-Nummern von Peter Fox. Zum einen Haus am See und eine Nummer eigentlich von Seed. Nun ja, aufstehen, Peter Fox live.
1: Okay, aufstehen, Berlin, aufstehen!

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1: Deine Love Time, heute am 19. Juli. Und schon sind wir am Ende, zumindest dieser Stunde. Gleich bin ich wieder da, ab kurz nach 23 Uhr. Ich freue mich.

Leute, das bringt doch alles nix. Ich bin der Martin, ne? Find das voll gut, wie du dich artikulieren kannst. Aber bei uns in der Männergruppe haben wir diese Problematik auch schon mal durchdiskutiert. Weißt du, du kannst mir nicht einfach einen Ballon aufblasen und dann nachher die Luft rauslassen.